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Pilou war am Telefon. Ich verstand wirklich gar nichts. Mein Körper schreit, er schreit, er schreit. Vollkommen geisteskrank, irgendwann werde ich nochmal. Ein trockenes Seil ringt durch meine Hände und ich dachte, ich kann es nicht mehr halten. Manche Menschen stinken so arg. Ich dachte, ich habe ihn wirklich nicht verstanden. Ich wusste, er hat irgendwas gesagt, aber ich wusste auch, dass diese Entenscheiße auf dem Tisch. Ich dachte, mein Körper kämpft wirklich. Ein Einstichsloch war da. Geflogen war dieser Vogel über dem Tisch und hatte so richtig reingeschissen. Du bist wie ein Fädchen im Wind. 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Danke für diese geile Session, dachte ich mir. Und ich wollte sie unbedingt umarmen. Ich konnte sie aber nicht umarmen. Dann konnte sie nicht umarmen. Dann konnte sie nicht umarmen. Der Vertrag war erstellt. Ich wollte eigentlich austreten. Ich bin mal wieder gegen meinen Willen gegangen. Und ich dachte mir, das kann doch wohl nicht sein. Und dann dachte ich mir, es ist ein No to me. Es ist schon wieder ein No to me.